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2: Mit Hannes Harp, guten Morgen. Am 15. Juli 1976, also genau heute vor 50 Jahren, wurde in Österreich die Gurtenpflicht eingeführt. Seitdem haben Gurte tausende Menschenleben gerettet, erinnern die Autofahrerclubs ARBÖ und ÖMTC. Trotzdem gurten sich nach wie vor nicht alle Autoinsassen an. Die Anschnallquote liegt bei 93,5%. Speziell Männer zwischen 25 und 34 und zwischen 55 und 64 Jahren sind Gurtenmuffel. Wer sich nicht angurtet, riskiert nicht nur sein Leben, sondern auch eine 50-Euro-Strafe. Akkus in Smartwatches oder Fitnessarmbändern dürfen trotz neuer EU-Vorgabe auch in Zukunft fest verbaut sein. Die EU-Kommission hat gestern diese Ausnahme beschlossen. Sie gilt auch für elektronisches Spielzeug oder wasserfeste Produkte wie elektrische Zahnbürsten. Ab nächstem Jahr gilt die neue EU-Batterieverordnung. Sie sieht eigentlich vor, dass Akkus in tragbaren Geräten austauschbar sein müssen. Die EU will damit erreichen, dass mehr Produkte repariert werden können. Spanien ist im Finale der Fußball-Weltmeisterschaft. Die Spanier haben am Abend den Mitfavoriten Frankreich entzaubert und gewinnen mit 2:0. Damit gibt es für Spanien nun die Chance auf WM-Titel Nummer 2 nach 2010 in Südafrika. Der Gegner im Finale entscheidet sich heute Abend ab 21 Uhr im zweiten Halbfinale zwischen Argentinien und England.
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2: Wechselhaft und schwül wird es heute. Zwar scheint zwischendurch immer wieder die Sonne, gleichzeitig ziehen aber viele Wolken durch. Schon am Vormittag sind vor allem an der Alpen-Nordseite erste Regenschauer und Gewitter möglich. Im Laufe des Tages werden die Gewitter häufiger, besonders auf den Bergen und im Süden. Grundsätzlich kann es aber überall krachen. Die Höchstwerte liegen heute zwischen 23 und 32 Grad.
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4: Guten Morgen an alle Frauchen und Herrchen in Österreich, die vielleicht gerade von der ersten Gassi-Runde wieder heimkommen. Für euch natürlich ein ganz normaler Start in den Mittwoch. Bei Superstar Taylor Swift allerdings, da ist das Ganze neu. Die war ja bisher eine reine Katzenfrau, ist aber jetzt frisch verheiratet seit einer guten Woche, in den Flitterwochen mit einem weißen Hund gesichtet worden. Der ist da irgendwie dabei gewesen. Taylor Swift offenbar jetzt auch Hundemama für euren Start in den Tag. Am Mittwoch ist sie jetzt hier für euch um kurz nach 6. Guten Morgen. 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

0: Dazu haben wir im Sommer 2002 getanzt. Kate Ryan war das mit Desenchanté auf eurem Radiosender zum Wohlfühlen. Es ist Mittwoch um 17:45. Guten Morgen.
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2: Das sind wir wieder.
3: In Braunschlag. Ja, eine der durchgeknalltesten Serien aus Österreich hat eine zweite Staffel. Braunschlag 1986. Großartigerweise wieder mit der Originalbesetzung, also Robert Palfrader als Bürgermeister und Nikolaus Ofzarek als Disco-Betreiber. Das Ganze spielt 14 Jahre nach der ersten Staffel, also nach der Marienerscheinung. Und wieder hat sich der Bürgermeister was überlegt.
4: Ab sofort gilt innerhalb der Grenzen der Gemeinde Braunschlag das Jahr 1986.
5: Wir finden das super.
6: Wir schießen Braunschlag 40 Jahre zurück, das ist Fortschritt.
7: Dreht sich jetzt alle durch.
3: Der Cast der Serie ist wirklich unpackbar. Es sind quasi alle Schauspieler dabei, die Österreich zu bieten hat. Robert Palfrader, Maria Hofstetter, Nikolaus Ofzarek, Nina Proll, Manuel Rubey, Simon Schwarz, Thomas Stipsitz, Stefanie Reinsberger und so weiter. Also irre. Die Fortsetzung von Braunschlag, Braunschlag 1986, gibt's ab jetzt zum Streamen bei ORF On.
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16: Wechselhaft und schwül wird es heute. Zwar scheint zwischendurch immer wieder die Sonne, gleichzeitig ziehen aber viele Wolken durch. Schon am Vormittag sind vor allem an der Alpen-Nordseite erste Regenschauer und Gewitter möglich. Im Laufe des Tages werden die Gewitter häufiger, besonders auf den Bergen und im Süden. Grundsätzlich kann es aber überall krachen. Die Höchstwerte liegen heute zwischen 23 und 32 Grad.
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17: Er ist sicher, dass England Fußballweltmeister wird. Ed Sheeran nämlich ist ein Riesenfußballfan, hat gerade erst wieder die englische Nationalmannschaft besucht, ist eine Tradition seit 2021, schaut bei fast jedem Turnier mal beim Team vorbei und jetzt auch bei euch im Badezimmer. Ed Sheeran am Mittwoch um 6:30. Guten Morgen.

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2: Jetzt mit einem Impuls für euch, wenn ihr gerade mit dem Auto unterwegs seid. Von Achtsamkeitsexpertin Tanja Gusenleitner-Kern.
3: Wenn du an deinem Ziel ankommst, bleib kurz noch sitzen. Atme tief ein und aus. Denk an drei Dinge, für die du dankbar bist. Dieser kleine Moment macht jede Fahrt zu einer wertschätzenden Erfahrung. Du schließt die Fahrt bewusst ab und kommst mit Ruhe und Dankbarkeit in den neuen Moment.
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2: Dass ein Ferrari kein Schnäppchen ist, das wisst ihr natürlich. Aber dieser Flitzer hier bricht alle Rekorde. Ein Ferrari 250 GTO, Baujahr 1963, wechselte für unglaubliche 52 Millionen Dollar den Besitzer. Dagegen ist selbst ein Rolls-Royce ein echtes Schnäppchen. Wer das Mega-Auto gekauft hat? Ein absolutes Geheimnis. Der Käufer will unerkannt bleiben.
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15: Mit Hannes Harp, guten Morgen. Am 15. Juli 1976, also genau heute vor 50 Jahren, wurde in Österreich die Gurtenpflicht eingeführt. Seitdem haben Gurte tausende Menschenleben gerettet, erinnern die Autofahrerclubs ARBÖ und ÖMTC. Trotzdem gurten sich nach wie vor nicht alle Autoinsassen an. Die Anschnallquote liegt bei 93,5%. Speziell Männer zwischen 25 und 34 und zwischen 55 und 64 Jahren sind Gurtenmuffel. Wer sich nicht angurtet, riskiert nicht nur sein Leben, sondern auch eine 50-Euro-Strafe. Akkus in Smartwatches oder Fitnessarmbändern dürfen trotz neuer EU-Vorgabe auch in Zukunft fest verbaut sein. Die EU-Kommission hat gestern diese Ausnahme beschlossen. Sie gilt auch für elektronisches Spielzeug oder wasserfeste Produkte wie elektrische Zahnbürsten. Ab nächstem Jahr gilt die neue EU-Batterieverordnung. Sie sieht eigentlich vor, dass Akkus in tragbaren Geräten austauschbar sein müssen. Die EU will damit erreichen, dass mehr Produkte repariert werden können. Spanien ist im Finale der Fußball-Weltmeisterschaft. Die Spanier haben am Abend den Mitfavoriten Frankreich entzaubert und gewinnen mit 2:0. Damit gibt es für Spanien nun die Chance auf WM-Titel Nummer 2 nach 2010 in Südafrika. Der Gegner im Finale entscheidet sich heute Abend ab 21 Uhr im zweiten Halbfinale zwischen Argentinien und England.
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15: Wechselhaft und schwül wird es heute. Zwar scheint zwischendurch immer wieder die Sonne, gleichzeitig ziehen aber viele Wolken durch. Schon am Vormittag sind vor allem an der Alpen-Nordseite erste Regenschauer und Gewitter möglich. Im Laufe des Tages werden die Gewitter häufiger, besonders auf den Bergen und im Süden. Grundsätzlich kann es aber überall krachen. Die Höchstwerte liegen heute zwischen 23 und 32 Grad.
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16: Sommerferien in ganz Österreich und für viele von euch heißt das Aufstehen ohne Weckerstress, dafür mit richtig guter Musik im Ohr. Wir sind Kaigo und Whitney Houston auf eurem Radiosender zum Wohlfühlen. Es ist Mittwoch und kurz nach 7. Guten Morgen.

Der Kaffeebecher ist warm in der Hand, die Kopfhörer passen gut in die Ohren und da drinnen ist Shaggy. So geht's für die einen jetzt Richtung Büro oder Werkstatt und für die anderen so richtig gemütlich smooth in den Ferientag. Es ist Mittwoch, der 15. Juli, kurz nach 7, das ist euer Wohlfühlradio. Killer.

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2: Wenn mittags die Sonne so richtig runterknallt, dann kurbeln viele stolz ihre Balkonmarkise aus. Doch zum Mittag, das ist eigentlich viel zu spät, sagt Einrichtungsexperte Jan Diekmann.
3: Das ist auf jeden Fall zu spät. Die Markise sollte so früh wie möglich ausgekurbelt werden oder der Sonnenschirm aufgestellt werden, weil darunter der Fußboden, die Möbel, die Teppiche sich nicht so stark aufheizen und gleich ein bisschen kühler bleiben.
2: Also Sonnenschutz schon von der Früh weg aufstellen?
3: Gleich in der Früh alles aufdrehen, aufkurbeln. Das hält am längsten frisch.
2: Danke, Einrichtungsexperte Jan Diekmann.
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14: Wechselhaft und schwül wird es heute. Zwar scheint zwischendurch immer wieder die Sonne, gleichzeitig ziehen aber viele Wolken durch. Schon am Vormittag sind vor allem an der Alpen-Nordseite erste Regenschauer und Gewitter möglich. Im Laufe des Tages werden die Gewitter häufiger, besonders auf den Bergen und im Süden. Grundsätzlich kann es aber überall krachen. Die Höchstwerte liegen heute zwischen 23 und 32 Grad.
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15: Diese Lady steht nächste Woche am Donnerstag als Support für Weltstar Rita Ora in Wien auf der Bühne. Leonie nämlich singt nächsten Donnerstag beim Donauinsel Open Air am 23. Juli. Hat übrigens schon ein paar Mal gesagt, dass wenn sie in Österreich ist, dann schaut sie immer am Naschmarkt vorbei, kauft dort Snacks ein und das verspeist sie dann gemeinsam mit der ganzen Crew im Tourbus. Nächste Woche in Wien, jetzt bei euch am Frühstückstisch. Das ist Leonie auf eurem Wohlfühlsender. 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
1: Wenn du Angst hast, sei einfach furchterregender als das, was dir Angst macht. Aus dem Kinderfilm Bambi.
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0: Ja, der sexieste grauhaarige Mann der Welt. Schauspieler George Clooney, bekannt aus der Serie Emergency Room und den Oceans-Filmen. Er und seine Ehefrau haben viele Immobilien. Besonders am Herzen liegt ihnen aber ihre Villa am Comersee in Italien. Viele Stars haben in dieser Villa schon übernachtet. Der britische Prinz Harry und seine Frau Meghan etwa, genauso wie die Schauspieler Jennifer Aniston und Matt Damon. Das Paar hat überhaupt oft Freunde zu Besuch. George Clooney sagte mal in einem Interview, es gibt nichts Deprimierenderes, als allein in einem großen alten Haus zu sein. Man möchte es mit Freunden und Familie füllen, denn das macht doch ein Zuhause aus.
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9: Mit Hannes Hab. Guten Morgen. Seit 50 Jahren gibt es in Österreich die Gurtenpflicht. Sie hat seitdem tausenden Menschen das Leben gerettet. 93,5% der Österreicherinnen und Österreicher schnallen sich im Auto auch an. Allerdings gibt es auch einige, die den Gurt eben nicht anlegen. Vor allem auf kurzen Fahrten innerhalb des Ortsgebiets. Aber auch bei geringen Geschwindigkeiten kann der Gurt Leben retten, erinnert der ÖAMTC. Außerdem droht mindestens 50 Euro Strafe, wenn man ohne Gurt erwischt wird. Vor allem Männer sind oft Gurtenmuffel, zeigt die Statistik. Trotz der Spannungen wegen des Kriegs in der Ukraine sind zwei russische Kosmonauten zusammen mit einem US-Astronauten an Bord eines russischen Raumschiffs zur internationalen Raumstation ISS geflogen. Damit befinden sich nun insgesamt 10 Raumfahrer auf der Raumstation. Die USA und Russland haben ihre Zusammenarbeit bei der ISS auch bis 2030 verlängert. Spanien hat sich das Ticket ins Finale der Fußball-WM geholt. Die Spanier haben Frankreich mit 2:0 in Dallas besiegt. Schon in Minute 30 hat Spanien einen Elfmeter verwertet. Tor Nummer 2 ist in der 58. Minute gefallen. Dem Team von Didier Deschamps hat auch die restliche Spielzeit die Lösung gegen die spanische Abwehr gefehlt. Wer im Finale gegen Spanien spielt, entscheidet sich heute Abend im Spiel Argentinien gegen England ab 21 Uhr.
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9: Schon vor den ersten Sonnenstrahlen hat es in Österreich über 200 Mal geblitzt. Heute bleibt es bei unbeständigem Hochsommerwetter. Von Vorarlberg bis Nordtirol müssen wir von in der Früh weg mit Gewittern rechnen. In den kommenden Stunden auch in Salzburg oder der Obersteiermark. Am Nachmittag kann es überall krachen und schütten. Der Gewitter-Hotspot liegt aber eher im Bergland und im Süden Österreichs. Zwischendurch geht sich aber immer wieder etwas Sonne aus. Bei Temperaturen zwischen maximal 23 bis 32 Grad.
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10: Fahren wir heute zum Badesee oder doch lieber zum Spielplatz um die Ecke. Das wird jetzt am Frühstückstisch in aller Ruhe geplant mit der ganzen Family. So geht Mittwoch in den Sommerferien. Herrlich entspannt für alle, die heute mal nicht ins Büro, in die Werkstatt oder ins Geschäft fahren. Es ist kurz nach 8 am Mittwoch auf eurem Wohlfühlsender. Guten Morgen. 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

0: Daft Punk für euren Start in den Mittwoch kurz nach 8. Guten Morgen. Wenn ihr gestern beim Public Viewing wart zum Fußballschauen oder das Ganze für heute Abend vorhabt, Fun Fact dazu, im Englischen heißt Public Viewing nämlich nicht Fußballschauen gemeinsam mit anderen, sondern ein Public Viewing ist eine Trauerfeier am offenen Sarg. Bedeutet also ganz, ganz was anderes. Also wie sagt ihr richtig, wenn ihr englischsprachige Freunde einladen wollt, dann ladet ihr ein zur Watch Party oder zum Public Screening.
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2: Box-Spring-Betten sind super beliebt. Wohnexperte Daniel Amlacher, ab welcher Größe kriege ich sowas?
3: Also Box-Spring-Betten gibt es ab ganz normal ab 90 x 200 cm, also ab einer Einzelbettgröße, und nach oben hin sind da keine Grenzen offen. Und der Vorteil vom Box-Spring-Bett noch, dass ich einfach das zu jedem bestehenden Schlafzimmer ganz toll hineinkombinieren kann.
2: Aber es sind schwer.
3: Ja, aber es gibt auch schon zartere Varianten, wo man dann das Untergestell auf Füßen hat, dass das ein bisschen in kleinen Räumen zum Beispiel wesentlich leichter und luftiger wirkt.
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5: Schon vor den ersten Sonnenstrahlen hat es in Österreich über 200 Mal geblitzt. Heute bleibt es bei unbeständigem Hochsommerwetter. Von Vorarlberg bis Nordtirol müssen wir von in der Früh weg mit Gewittern rechnen. In den kommenden Stunden auch in Salzburg oder der Obersteiermark. Am Nachmittag kann es überall krachen und schütten. Der Gewitter-Hotspot liegt aber eher im Bergland und im Süden Österreichs. Zwischendurch geht sich aber immer wieder etwas Sonne aus. Bei Temperaturen zwischen maximal 23 bis 32 Grad.
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6: In der Werkstatt, da gibt's jetzt um 8:30 Uhr den zweiten Kaffee, während draußen die Early Birds schon mit Sonnencreme und Handtuch in Richtung Freibad pilgern. Für euch alle gilt, die Wochenmitte, die ist schon geschafft. Schön, dass wir ein Stückchen mit dürfen. Ich bin die Martina Schuppesberger und das hier ist euer Radiosender zum Wohlfühlen.
7: Aha.

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2: Die Martina Schobesberger ist hier im Studio für euch. Hi, und wir halten euren Rücken gesund und flexibel mit kleinen Alltagstipps von Bewegungsexpertin Valerie Lampalzer. Valerie, viele Österreicher haben ja einen sitzenden Beruf, aber es muss ja nicht zwangsweise immer der klassische Bürosessel sein, auf dem wir sitzen.
3: Da gibt es einen PC-Ball, da gibt es dynamische Sitzkissen. Man muss immer nur schauen, ob es für uns selber geeignet ist oder ob man dann recht zu tun beginnt und da recht wippt die ganze Zeit. Die Rückenmuskulatur muss da natürlich immer aktiv sein, weil sie ständig die Sitzposition verändert. Und wenn er merkt, er kann sich auf die Sitzunterlage aber nicht verlassen, dann ist er ständig in Bereitschaft. Natürlich super Training, aber es kann auch sein, dass du da einen Muskelkater hast, einen kleinen, wenn du nach Hause gehst abends. Ja.
2: Vielen Dank, Bewegungsexpertin Valerie Lampalzer. Sitzbälle oder Balancekissen sind eine gute Alternative zum Sessel. 2 bis 3 Mal am Tag für 20 Minuten. Damit trainiert ihr euren Rücken im Sitzen.
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1: Freunde sind die Familie, die man sich aussucht, heißt es. Und wir haben euch heute gefragt, was ihr an eurer besten Freundin, an eurem besten Freund am meisten schätzt.
2: Einfach, dass sie immer für mich da ist. Also sie merkt halt, wenn es mir nicht gut geht oder wenn es mir gut geht und ist dann eben für mich da und kann mir helfen.
3: Zuverlässigkeit und die Offenheit, mit ihm über alles sprechen zu können.
4: Wir können auch sehr ehrlich miteinander sein und das schätze ich sehr, weil ich das zuvor nicht wirklich hatte, dass man mir ehrlich gesagt hat, was gut an mir ist.
5: Wir haben uns 1988 kennengelernt in Kanada, weil wir beide Au-pair waren. Schätzen tue ich daran, dass auch mit Briefkontakt damals der Kontakt blieb. Wir haben ja keine Social Media gehabt und wie man sieht, sind wir jetzt gemeinsam in Linz, weil sie wieder mal in Deutschland Urlaub macht und das schätze ich an einer Freundschaft.
6: Wir treffen uns einmal im Jahr und es ist immer so, als wären wir eigentlich nie auseinander gewesen, weil wir können immer wieder so weiterreden, wie schon immer.
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8: Mit Hannes Haab. Guten Morgen. Seit 50 Jahren gibt es in Österreich die Gurtenpflicht. Sie hat seitdem tausenden Menschen das Leben gerettet. 93,5% der Österreicherinnen und Österreicher schnallen sich im Auto auch an. Allerdings gibt es auch einige, die den Gurt eben nicht anlegen. Vor allem auf kurzen Fahrten innerhalb des Ortsgebiets. Aber auch bei geringen Geschwindigkeiten kann der Gurt Leben retten, erinnert der ÖAMTC. Außerdem droht mindestens 50 Euro Strafe, wenn man ohne Gurt erwischt wird. Vor allem Männer sind oft Gurtenmuffel, zeigt die Statistik. Trotz der Spannungen wegen des Kriegs in der Ukraine sind zwei russische Kosmonauten zusammen mit einem US-Astronauten an Bord eines russischen Raumschiffs zur internationalen Raumstation ISS geflogen. Damit befinden sich nun insgesamt 10 Raumfahrer auf der Raumstation. Die USA und Russland haben ihre Zusammenarbeit bei der ISS auch bis 2030 verlängert. Spanien hat sich das Ticket ins Finale der Fußball-WM geholt. Die Spanier haben Frankreich mit 2:0 in Dallas besiegt. Schon in Minute 30 hat Spanien einen Elfmeter verwertet. Tor Nummer 2 ist in der 58. Minute gefallen. Dem Team von Didier Deschamps hat auch die restliche Spielzeit die Lösung gegen die spanische Abwehr gefehlt. Wer im Finale gegen Spanien spielt, entscheidet sich heute Abend im Spiel Argentinien gegen England ab 21 Uhr.
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8: Schon vor den ersten Sonnenstrahlen hat es in Österreich über 200 Mal geblitzt. Heute bleibt es bei unbeständigem Hochsommerwetter. Von Vorarlberg bis Nordtirol müssen wir von in der Früh weg mit Gewittern rechnen. In den kommenden Stunden auch in Salzburg oder der Obersteiermark. Am Nachmittag kann es überall krachen und schütten. Der Gewitter-Hotspot liegt aber eher im Bergland und im Süden Österreichs. Zwischendurch geht sich aber immer wieder etwas Sonne aus. Bei Temperaturen zwischen maximal 23 bis 32 Grad.
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9: Egal, ob ihr heute in der Arbeitszeit oder im Urlaub daheim so richtig ausgeschlafen habt und jetzt erst gemütlich frühstückt, wir holen euch jetzt die Sonne direkt aus dem Lautsprecher. Alvaro Soler ist hier, das ist euer Radiosender zum Wohlfühlen.

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2: Wenn das Schnitzel plötzlich grauslich schmeckt, die Stammgäste lieber woanders hingehen und die Wirtshauskasse leer bleibt, dann kommt er, Spitzenkoch à la Weißgerber. In der zweiten Staffel der Reality-Gastro-Show Raus aus Teufels Küche rettet er österreichische Traditionsgasthäuser.
3: Wie hat's geschmeckt?
4: Weit weg von gut, sehr nah am Böse.
2: Ob Traditionswirtshaus, edles Restaurant oder heuriger im Familienbetrieb, innerhalb von 48 Stunden holt der Haubenkoch die Betriebe raus aus Teufels Küche. Jetzt in 5 neuen Folgen beim heimischen und kostenlosen Streaming-Anbieter Join.
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14: Schon vor den ersten Sonnenstrahlen hat es in Österreich über 200 Mal geblitzt. Heute bleibt es bei unbeständigem Hochsommerwetter. Von Vorarlberg bis Nordtirol müssen wir von in der Früh weg mit Gewittern rechnen. In den kommenden Stunden auch in Salzburg oder der Obersteiermark. Am Nachmittag kann es überall krachen und schütten. Der Gewitter-Hotspot liegt aber eher im Bergland und im Süden Österreichs. Zwischendurch geht sich aber immer wieder etwas Sonne aus. Bei Temperaturen zwischen maximal 23 bis 32 Grad.
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16: Wie der Duft von Sonnencreme, der euch sofort in Urlaubsstimmung versetzt. Egal, ob ihr gerade daheim seid oder in der Arbeit oder wirklich am Meer. Genau dieses Gefühl wollen wir euch mit unserer Musik den ganzen Tag mitgeben. Ich bin die Martina Schuppesberger und das ist Ausdies auf eurem Radiosender zum Wohlfühlen.

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1: Wenn du dich immer auf das konzentrierst, was du zurückgelassen hast, wirst du niemals sehen, was vor dir liegt. Aus dem Disney-Film Ratatouille.
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14: Mit Hannes Harp. Die heimischen Unternehmen sind nach einer längeren Auftragsflaute wieder optimistischer. Das steht im neuesten WKO-Wirtschaftsbarometer. Jedes fünfte Unternehmen rechnet mit einer besseren Auftragslage. Ein Fünftel der Unternehmen plant, zusätzliche Beschäftigte einzustellen. Vor allem größere Betriebe mit über 250 Mitarbeitern sind zuversichtlicher. Kleinere Firmen sind weniger optimistisch. In der Bauwirtschaft schaut es dagegen weiter trüb aus. In den USA haben die Abgeordneten im Repräsentantenhaus dafür gestimmt, die Zeitumstellung abzuschaffen. In den USA soll dauerhaft die Sommerzeit gelten. Die Abstimmung im Senat dazu fehlt noch, aber sollte auch der Senat dafür stimmen, dann würde die Anfang November geplante Zeitumstellung ausfallen. In den USA ist die Zeitumstellung ähnlich umstritten wie in Europa. Ein Happy End gibt's bei der Suche nach einem vermissten 14-Jährigen aus Nahren im Bezirk Perg in Oberösterreich. Der Jugendliche wurde in Vorarlberg wohlbehalten gefunden, sagt uns die Polizei heute früh. Wie er dorthin gekommen ist und wo er die vergangenen Tage war, ist noch unklar. Der 14-Jährige ist am Samstag aus seinem Elternhaus verschwunden, ohne Handy oder Geldtasche.
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14: Sonne, Blitz und Donner stehen heute spätestens am Nachmittag fast überall am Programm. Davor wird es bis Mittag zuerst im Westen, später von Salzburg bis ins Salzkammergut gewittern. Die meisten Gewitter gibt es wahrscheinlich in den Bergen und im Süden Österreichs. Manche Gewitter können auch heftig ausfallen, mit viel Regen in kurzer Zeit. Zwischendurch gehen sich aber ein paar Sonnenstunden aus. Am Thermometer stehen heute höchstens 23 bis 32 Grad.
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15: Ihr seid zu Recht mega stolz auf euer Tattoo und zeigt es am liebsten im Bikini oder in Badeshorts. In einem momentan ziemlich beliebten Urlaubsland, da sind sichtbare Tätowierungen am Badestrand sehr, sehr unerwünscht. Sagen wir es mal so. Wo das so ist und warum, darüber sprechen wir in 5,5 Minuten. Ich bin Martina Schuppisberger und das hier ist euer Radiosender zum Wohlfühlen.

0: so große Gefühle. Am Mittwochvormittag, das ist euer Radiosender zum Wohlfühlen. Ihr habt eine Tätowierung und liegt im Sommer natürlich auch gern mal im Bikini, Badeanzug oder in der Badehose am Strand. Ist bei uns komplett normal, natürlich. In einem momentan aber sehr gehypten Urlaubsland, da sind sichtbare Tattoos am Strand gar nicht gern gesehen, Kollege Michi Seemann.
1: Wenn ihr heuer mal nach Japan fahren wollt, um dort euren Urlaub zu verbringen, solltet ihr unbedingt darauf achten, welchen Strand ihr besucht, wenn ihr ein Tattoo habt. Tätowierungen sind in Japan zwar nicht verboten, an vielen Stränden sind sie aber unerwünscht. Warum? Weil die Japaner mit Tattoos Verbrecher in Verbindung bringen. Die waren nämlich früher die einzigen, die tätowiert waren. Es kann euch also passieren, dass die Strandaufsicht euch bittet, Tätowierungen abzudecken oder ihr zu einem anderen Badeplatz wechseln müsst.
0: Sehr schräg, aber gut zu wissen. Danke, lieber Michi. Wobei Japan ist jetzt für mich gefühlt eh nicht so die typische Badedestination.
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2: Euer Balkon verwandelt sich im Sommer gefühlt in einen Backofen. Schuld daran könnte euer Sichtschutz sein. Viele hängen ja so Sichtschutzmatten aus Plastik auf. Klar, man will auch am Balkon so ein bisschen Privatsphäre haben, aber hitzetechnisch sind die Dinger leider nicht so ideal, sagt Textilexpertin Maria Mörtenschlag.
3: Nein, weil sie stoppen den Wind. Somit hatte ich auch keinen kühlen Windzug mehr in meine Wohnung rein und sie sind meistens sehr dunkel gehalten, was die Wärme noch mehr an sich sieht und gerade bei kleinen Balkonen heizt sich das halt extrem auf.
2: Was also können wir stattdessen verwenden?
3: Ein Rattansichtschutz beispielsweise, einfach der was löchrig ist und ein bisschen Wind durchlässt und er sollte eben nicht zu dunkel sein.
2: Danke, Einrichtungsexpertin Maria Mörtenschlag.
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14: Sonne, Blitz und Donner stehen heute spätestens am Nachmittag fast überall am Programm. Davor wird es bis Mittag zuerst im Westen, später von Salzburg bis ins Salzkammergut gewittern. Die meisten Gewitter gibt es wahrscheinlich in den Bergen und im Süden Österreichs. Manche Gewitter können auch heftig ausfallen, mit viel Regen in kurzer Zeit. Zwischendurch gehen sich aber ein paar Sonnenstunden aus. Am Thermometer stehen heute höchstens 23 bis 32 Grad.
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15: Das Gefühl, wenn am Mittwochvormittag ganz plötzlich euer Lieblingssong im Radio läuft und ihr kurz alles um euch vergesst, einfach lauter dreht und mitsingt. Genau solche Momente haben wir für euch. Hier sind Purple Disco Machine und Sophie and the Giants auf eurem Radiosender zum Wohlfühlen.

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2: So, jetzt ist Zeit für die wirklich wichtigen Dinge im Leben, nämlich bei uns geht's jetzt ums Küssen. Kollegin Birgit Kern und ich, wir haben gemeinsam recherchiert, Schmusen ist nämlich gesund, quasi ein legales Dopingmittel für den Körper.
3: Absolut, beim Küssen werden nämlich bis zu 30 Muskeln im Gesicht aktiv. Es ist wie ein Mini-Workout. Die Haut wird besser durchblutet, der Teint strahlt. Küssen wirkt also besser als teure Wundercremes. Mhm.
2: Und ist eine Alternative zum Fitnessstudio.
3: Ja, genau. Ein intensiver Kuss verbrennt nämlich ca. 15 Kalorien. Eine ganze Tafel Schoki wegzuknutschen, müsstet ihr also ungefähr 35 Minuten am Stück intensiv schmusen.
2: Ambitioniert.
3: Sportlich.
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3: Ihr steht auf Serien wie Grey's Anatomy, Private Practice, How to Get Away with Murder oder Bridgerton. Na, die Ideen dazu, die sind wahrscheinlich alle in einem kleinen türkisen Sessel neben einem Orangenbäumchen und an einem Fenster geboren worden. Alle diese mega erfolgreichen Serien stammen nämlich von Drehbuchautorin Shonda Rhimes. Und dem Magazin AD hat Shonda Rhimes den inspirierendsten Platz in ihrer Wohnung gezeigt.
4: My favorite place to sit, honestly, is in that little chair by the orange
3: tree. Mein Lieblingsplatz ist dieser kleine Sessel neben dem Orangenbaum. Ich sitze dort mit meinem Laptop und schreibe. Sonnenstrahlen fallen durchs Fenster herein und dieser Platz hat einfach etwas Magisches. Dieser Sessel, dieser Tisch, ich schreibe dort stundenlang den ganzen Tag. Ja, dieser Lieblingsplatz daheim hat Shonda Rhimes zur erfolgreichsten Showrunnerin im TV-Geschäft gemacht.
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8: Mit Hannes Harp. Die heimischen Unternehmen sind nach einer längeren Auftragsflaute wieder optimistischer. Das steht im neuesten WKO-Wirtschaftsbarometer. Jedes fünfte Unternehmen rechnet mit einer besseren Auftragslage. Ein Fünftel der Unternehmen plant, zusätzliche Beschäftigte einzustellen. Vor allem größere Betriebe mit über 250 Mitarbeitern sind zuversichtlicher. Kleinere Firmen sind weniger optimistisch. In der Bauwirtschaft schaut es dagegen weiter trüb aus. In den USA haben die Abgeordneten im Repräsentantenhaus dafür gestimmt, die Zeitumstellung abzuschaffen. In den USA soll dauerhaft die Sommerzeit gelten. Die Abstimmung im Senat dazu fehlt noch, aber sollte auch der Senat dafür stimmen, dann würde die Anfang November geplante Zeitumstellung ausfallen. In den USA ist die Zeitumstellung ähnlich umstritten wie in Europa. Ein Happy End gibt's bei der Suche nach einem vermissten 14-Jährigen aus Nahren im Bezirk Perg in Oberösterreich. Der Jugendliche wurde in Vorarlberg wohlbehalten gefunden, sagt uns die Polizei heute früh. Wie er dorthin gekommen ist und wo er die vergangenen Tage war, ist noch unklar. Der 14-Jährige ist am Samstag aus seinem Elternhaus verschwunden, ohne Handy oder Geldtasche.
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8: Sonne, Blitz und Donner stehen heute spätestens am Nachmittag fast überall am Programm. Davor wird es bis Mittag zuerst im Westen, später von Salzburg bis ins Salzkammergut gewittern. Die meisten Gewitter gibt es wahrscheinlich in den Bergen und im Süden Österreichs. Manche Gewitter können auch heftig ausfallen, mit viel Regen in kurzer Zeit. Zwischendurch gehen sich aber ein paar Sonnenstunden aus. Am Thermometer stehen heute höchstens 23 bis 32 Grad.
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10: Wie sich das erste Mal trauen, vom 3-Meter-Turm im Freibad zu springen. So fühlt sich unsere Sommerplaylist an. Lady Gaga ist für euch gleich dabei und jetzt Olly Murs gemeinsam mit Demi Lovato. Ich bin die Martina Schobesberger und das hier ist euer Radiosender zum Wohlfühlen.

0: Es duftet schon nach Mittagessen in der Arbeit, weil dieser eine Kollege immer schon ein bisschen früher Mittag macht wie alle anderen. Oder auch bei euch daheim in der Küche im Ferienmodus mit den Kindern. Schön, dass wir ein bisschen dabei sein dürfen bei euch. Das hier ist euer Radiosender zum Wohlfühlen am Mittwochvormittag.
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2: Ihr habt auch genug von der Sauerei, wenn ihr Essig oder Sojasauce aus der Flasche kippt und jedes Mal viel zu viel davon rauskommt? Hier ein echter Gamechanger. Werft den inneren Plastikverschluss mit dem Ring dran nicht weg, sondern dreht ihn einfach um. Also den Ring in die Flasche schieben und den runden Verschluss auf die Öffnung drücken. Schon könnt ihr den Essig oder die Soße easy portionieren und habt nie wieder viel zu viel davon im Essen.
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16: Sonne, Blitz und Donner stehen heute spätestens am Nachmittag fast überall am Programm. Davor wird es bis Mittag zuerst im Westen, später von Salzburg bis ins Salzkammergut gewittern. Die meisten Gewitter gibt es wahrscheinlich in den Bergen und im Süden Österreichs. Manche Gewitter können auch heftig ausfallen, mit viel Regen in kurzer Zeit. Zwischendurch gehen sich aber ein paar Sonnenstunden aus. Am Thermometer stehen heute höchstens 23 bis 32 Grad.
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17: Habt ihr gestern auch mit den Spaniern mitgejubelt beim ersten Fußball-Halbfinale beim Public Viewing oder auch mit den Franzosen mitgeweint, weil es da nichts geworden ist gestern? Fun Fact übrigens zum Begriff Public Viewing. Das heißt nämlich im Englischen ganz was anderes. Bedeutet nicht gemeinsam Fußball schauen, sondern ist eine Trauerfeier am offenen Sarg. Also bedeutet wirklich ganz was anderes. Falls ihr heute Abend zum zweiten WM-Halbfinale englischsprachige Freunde einladen wollt, dann sagt ihr nicht zum Public Viewing, sondern dann ladet ihr ein zur Watch Party oder zum Public Screening.

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1: Wenn du gut in etwas bist, mache es nie umsonst. Aus dem Film Der Joker.
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2: Vielleicht seid ihr auch schon mal von Trest in Italien durch Slowenien Richtung Koper gefahren. Dann kennt ihr sicherlich dieses Thema. Für den kurzen Abschnitt zwischen der Landesgrenze bei Skopje und Koper auf der Schnellstraße muss eine Vignette gekauft werden. Da jedoch viele Autofahrer stattdessen auf lokale Straßen ausweichen, hat die slowenische Regierung beschlossen, die Vignettenpflicht auf der Schnellstraße H5 aufzuheben. Dies ist nun eine sogenannte Hauptverkehrsstraße und deshalb brauchen Fahrzeuge bis 3,5 Tonnen bis auf weiteres keine Vignette mehr auf dieser Strecke. Diese Maßnahme ist als Übergangslösung bis zur Fertigstellung der neuen Schnellstraße Koper-Dragonia gedacht. Der Termin dafür ist allerdings noch offen. Die Schnellstraße H6 zwischen Koper und Isola ist schon seit längerem vignettenfrei. Von der Anschlussstelle Koper bis zum Ende der Schnellstraße H6 Koper-Lucia. Aber Achtung, für Lkw und Wohnmobile mit einem zulässigen Gesamtgewicht von über 3,5 Tonnen bleibt die Mautpflicht bestehen.
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15: Mit Alex Hücker. Aufgrund der vielen Hitzetage dürfte uns eine Gelsenplage heuer in Österreich weitgehend erspart bleiben. Zumindest der Hausgelse war und ist es zu trocken, heißt es heute von Experten. Dafür steigt die Zahl der Insekten, die die Hitze lieben. Dazu gehören eingeschleppte Gelsenarten wie die Tigermücke und auch Bremsen, die bei steigenden Temperaturen auch immer aggressiver werden. Die Halbzeitpause im Finale der Fußball-Weltmeisterschaft am Sonntag soll länger als die üblichen 15 Minuten dauern. Der Grund ist eine große Halftime-Show in der Pause, bei der unter anderem die Popstars Shakira, Madonna und Justin Bieber auftreten. Die Rede ist von bis zu einer halben Stunde Pause. Und in Japan hat ein Bär den Kühlschrank einer Familie geplündert. Die Familie hat die Polizei gerufen, währenddessen ist das Tier wieder bei der Hintertür ins Freie spaziert. Dort hat er noch in einer Mülltonne nach Nahrung gesucht. Es war nicht der einzige derartige Vorfall in der Region. In den letzten Tagen sollen mindestens 4 weitere Haushalte Bäreneinbrüche gemeldet haben.
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15: Spätestens jetzt zur Mittagszeit steigt die Gewittergefahr fast wieder überall an. Speziell auf den Bergen können diese auch kräftig ausfallen. Richtung Nachmittag, da müssen wir generell im Süden Österreichs mit Gewittern rechnen. Auch hier sind Starkregen und Sturmböen nicht ausgeschlossen. Bis dahin steigen die Temperaturen noch auf 25 bis 32 Grad.
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16: Das schönste Wort der Welt ist jetzt gekürt worden und zwar ganz offiziell von einer Jury, wobei mich persönlich hat es rein vom Klang her, ohne zu wissen, was es bedeutet, erinnert an eine bestimmte Art Unterhose. Warum? Darüber sprechen wir gleich. Das schönste Wort der Welt nach den Flames und Bruno Mars. Die Bedeutung ist aber eine sehr schöne von dem Wort. Schöne Mittagspause, Österreich. Oh.

0: Leicht und luftig wie Erdbeereis, The Flames auf eurem Radiosender zum Wohlfühlen am Mittwochvormittag. Das schönste Wort der Welt ist jetzt gekürt worden. Die Martina Schobesberger ist hier und bei mir ist meine Kollegin Birgit Kern. Was ist es denn, das schönste Wort?
1: Es ist das Wort Kaitia Kitanga. Kaitia Kitanga ist aus dem Maori, also vom indigenen Volk Neuseelands, und beschreibt die spirituelle Verantwortung, die Natur für zukünftige Generationen zu schützen und zu bewahren.
0: Klingt schön, aber schwer auszusprechen.
1: Ja, Kaitia Kitanga.
0: Ja, wenn ich ehrlich bin, bleibt auch bei mir ein bisschen Tanga hängen. Aber aber das schönste Wort der Welt.
1: Ja. Weißt du, welche Wörter bei mir auch noch Glücksgefühle auslösen? Urlaub, Schweinsbraten, Prosecco, Freundschaft, Charlie, der Name meines Hundes.
0: Du? Das kann ich jetzt nicht toppen, aber ich habe eine ganz eigenartige Affinität zum Wort Schmilzt.
1: Ja, im Sommer mit dem Eis,
0: das klingt schon so passend.
1: Gut. Also Kaiti Kitanga, das schönste Wort der Welt.
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2: Jeder kennt doch das Gefühl, oder? Der Chef spielt sich mal wieder auf und insgeheim denkt man sich, na warte. Irgendwann, da kommt mein Moment. Im Film Send Help auf Disney Plus, da kommt er mit einem Flugzeugabsturz. Rachel McAdams in der Hauptrolle als Linda. Sie und ihr überheblicher Chef landen als einzige Überlebende eines Flugzeugabsturzes auf einer einsamen Insel. Es gibt kein Büro mehr, keinen Titel und plötzlich ist Bradley nicht mehr der Boss, denn Linda ist überraschend gut im Überleben und er nicht.
3: Nicht vergessen, ich bin ihr Boss. Sie arbeiten für mich.
4: Wir sind nicht mehr im Büro, Bradley. Es wird keine Hilfe kommen. Du musst einfach akzeptieren, dass es jetzt so ist, wie es ist.
2: Linda genießt die Situation immer mehr, also sie mit einem Messer in der Hand und ihr Chef hilflos daneben.
5: Ich finde, wir sollten für immer hier bleiben.
2: Es ist so ein bisschen die düstere Version von Castaway. Send Help, der Film jetzt auf Disney Plus. Für alle, die sich schon mal vorgestellt haben, wie es wäre, wenn euch euer Chef mal so richtig ausgeliefert wäre.
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9: Spätestens jetzt zur Mittagszeit steigt die Gewittergefahr fast wieder überall an. Speziell auf den Bergen können diese auch kräftig ausfallen. Richtung Nachmittag, da müssen wir generell im Süden Österreichs mit Gewittern rechnen. Auch hier sind Starkregen und Sturmböen nicht ausgeschlossen. Bis dahin steigen die Temperaturen noch auf 25 bis 32 Grad.
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2: Mit einem Impuls von Achtsamkeitsexpertin Tanja Gusenleitner-Kern. Für alle unter euch, die gerade viel um die Ohren haben.
3: Wenn du heute am Weg merkst, dass du unruhig bist und du denkst, ich muss noch dies oder das unbedingt tun, ich darf heute nicht dies oder jenes vergessen, dann erkenne diese Gedanken ganz bewusst. Richte deine Aufmerksamkeit wieder auf deine Atmung und aufs Hier und Jetzt. Schreib die Dinge auf, die dich im Kopf belasten. So kannst du sie ein Stück weit loslassen und wirst später sie nicht vergessen.
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2: Wenn ihr wollt, dass wirklich alle wissen, was ihr Tolles geschafft habt, dann hängt ihr es an die große Glocke. Genau. Aber woher kommt denn diese Redensart? Das erforschen wir für euch und heute hat mein Kollege Michi Simann recherchiert.
3: Die Redewendung an die große Glocke hängen stammt aus der Zeit, in der die Menschen keine moderne Kommunikationsmittel hatten, also kein Telefon und natürlich auch kein Internet. Wenn damals etwas Wichtiges passiert war, sind die Kirchenglocken geläutet worden. Das war weithin hörbar und die Leute wussten, es gibt etwas Neues, das alle wissen sollten.
2: Dann wurde es tatsächlich an die große Glocke gehängt. Heute sagen wir das noch als Redensart. Danke, Michi.
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15: Mit Alex Sücker. Im Mirabellgarten in Salzburg stehen jetzt über 300 goldene Mini-Mozarts aus Plastik. Die Installation anlässlich von Mozarts 270. Geburtstag stammt von einem deutschen Künstler. Die Minifiguren sollen die menschliche Seite von Mozart zeigen. Ein Mini-Mozart zeigt ihn etwa als Hundefreund. Nach dem Ende der Ausstellung werden die Figuren verkauft. Kosmetika aus Kaffee sind bei vielen Österreicherinnen und Österreicher beliebt, weil sie als natürlich beworben werden. Da ist aber Vorsicht geboten, warnt heute der Verein für Konsumenteninformation. Ein Check hat gezeigt, dass 18 von 30 untersuchten Kaffeekosmetika gesundheitlich bedenkliche Inhaltsstoffe enthalten. Und bei der Fußball-WM steigt am Abend das zweite Halbfinale. Wer matcht sich mit Spanien im Finale? Der amtierende Weltmeister Argentinien oder England? Die Engländer wollen den Traum vom ersten Titel seit 60 Jahren am Leben halten. Und die Argentinier wollen den WM-Titel erfolgreich verteidigen. Ankick in Atlanta ist um 21 Uhr.
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15: Sehr warm und schwül ist es heute Nachmittag im Großteil Österreichs. Die Temperaturen liegen zwischen 25 und 32 Grad. Und auch die Sonne zeigt sich noch im Großteil des Landes. Aber auf den Bergen und auch im Süden brauen sich bereits wieder Gewitter zusammen, die mitunter heftig ausfallen können, mit Starkregen, Hagel und Sturmböen. Morgen ähnlich wie heute wieder schwül und gewitterig. Die Gewittergefahr verlagert sich morgen in den Osten.
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17: Ich bin die Dagmar, ich habe jetzt um eins das Spezialservice für alle Spanien-Fans. Bitte ganz laut mitsingen. Und dann habe ich noch das Service für alle Fans von Jennifer Lopez.

0: for Life, das gilt vor allem für die Fans der spanischen Kicker. Die sind natürlich alle sehr zufrieden nach gestern.
1: Viva España!
2: Spanien hat eindeutig verdient gewonnen. Die haben es zerlegt. Das war ein Wahnsinn.
3: Das ist die beste Mannschaft gewonnen. Ich bin zufrieden. Ich bin mein Finale.
4: Alle Spaniola, ich habe gut gespielt.
0: Gegen wen es geht, das klärt sich heute um 21 Uhr. Bis dahin ist noch ein bisschen. Wir haben gerade mal kurz nach 1. Ich bin die Dagmar. Schön, dass ihr bei uns seid am Wortwissender.
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2: Wenn eure Kinder gerne stundenlang zocken, solche Gaming-PCs verwandeln das Kinderzimmer und eure ganze Wohnung in eine Sauna. Einrichtungsexpertin Maria Mörtenschlag.
3: Ganz schlimme Heizkörper in der Wohnung sind Gaming-PCs. Die haben heiße Ventilatoren, die was die Wärme nur so ausstrahlen. Also das sollte man auf jeden Fall vermeiden.
2: Danke, Einrichtungsexpertin Maria Mörtenschlag. Unser Tipp, wenn ihr auch an heißen Sommertagen nicht aufs Zocken verzichten wollt, setzt ein FPS-Limit auf 60 oder 120 Bilder pro Sekunde im Spiel. Dann fährt eure Grafikkarte nicht ständig auf Vollgas. Das spart Strom und Hitze.
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17: Sehr warm und schwül ist es heute Nachmittag im Großteil Österreichs. Die Temperaturen liegen zwischen 25 und 32 Grad. Und auch die Sonne zeigt sich noch im Großteil des Landes. Aber auf den Bergen und auch im Süden brauen sich bereits wieder Gewitter zusammen, die mitunter heftig ausfallen können. Mit Starkregen, Hagel und Sturmböen. Morgen ähnlich wie heute wieder schwül und gewitterig. Die Gewittergefahr verlagert sich morgen in den Osten.
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19: Hier am Wohlfühlsender, wo es nur gute Dinge gibt und die, die so richtig Spaß machen, euch weiterbringen und gut tun. Und natürlich auch die Songs, die kommen jetzt unter anderem von S Club 7 oder hier von Gal Lockenbach und Ella Henderson.
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1: Wenn du nicht weißt, wo du hin willst, ist es egal, welchen Weg du einschlägst. Aus Alice im Wunderland.
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1: Büchercheck. Nicole List, du bist Buchhändlerin in Wien und hast heute diesen Tipp für uns.
2: Laura Baldini und Sie schenkten Ihnen ein Zuhause. Der neue Roman von Beate Mali, wie wir sie besser kennen, wieder ein historischer Roman, behandelt das Schicksal vieler, vieler Kinder zu Zeiten des Zweiten Weltkriegs. Es geht um Anna Freud und die Entwicklung der Warren Nursery, die ja urviele Kinder in London aufgenommen haben und ihnen ein neues Zuhause quasi geschenkt hat. Aus der Perspektive verschiedener Frauen erzählt, die damals natürlich fiktiv dort gearbeitet haben. Ein historischer Roman, sehr klug, sehr hart,

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24: Mit Alex Sücker. Im Mirabellgarten in Salzburg stehen jetzt über 300 goldene Mini-Mozarts aus Plastik. Die Installation anlässlich von Mozarts 270. Geburtstag stammt von einem deutschen Künstler. Die Minifiguren sollen die menschliche Seite von Mozart zeigen. Ein Mini-Mozart zeigt ihn etwa als Hundefreund. Nach dem Ende der Ausstellung werden die Figuren verkauft. Kosmetika aus Kaffee sind bei vielen Österreicherinnen und Österreicher beliebt, weil sie als natürlich beworben werden. Da ist aber Vorsicht geboten, warnt heute der Verein für Konsumenteninformation. Ein Check hat gezeigt, dass 18 von 30 untersuchten Kaffeekosmetika gesundheitlich bedenkliche Inhaltsstoffe enthalten. Und bei der Fußball-WM steigt am Abend das zweite Halbfinale. Wer matcht sich mit Spanien im Finale? Der amtierende Weltmeister Argentinien oder England? Die Engländer wollen den Traum vom ersten Titel seit 60 Jahren am Leben halten. Und die Argentinier wollen den WM-Titel erfolgreich verteidigen. Ankick in Atlanta ist um 21 Uhr.
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24: Sehr warm und schwül ist es heute Nachmittag im Großteil Österreichs. Die Temperaturen liegen zwischen 25 und 32 Grad. Und auch die Sonne zeigt sich noch im Großteil des Landes. Aber auf den Bergen und auch im Süden brauen sich bereits wieder Gewitter zusammen, die mitunter heftig ausfallen können, mit Starkregen, Hagel und Sturmböen. Morgen ähnlich wie heute wieder schwül und gewitterig. Die Gewittergefahr verlagert sich morgen in den Osten.
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25: Hier zum 2 mit der Dagmar. Und in unserer Serie Andere Länder, andere Sitten schauen wir uns gleich an, wo auf dieser Welt euch eure Tattoos so richtig in Schwierigkeiten bringen könnten.
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0: Texas Alignment für euren Mittwochnachmittag. No, no, never. Das passt jetzt zu diesem Thema super. Also nie, nie, nie mit euren Tattoos in Japan irgendwie öffentlich am Strand gehen oder so, weil das könnte für Probleme sorgen. Michi Seemann.
1: Wenn ihr heuer mal nach Japan fahren wollt, um dort euren Urlaub zu verbringen, solltet ihr unbedingt darauf achten, welchen Strand ihr besucht, wenn ihr ein Tattoo habt. Tätowierungen sind in Japan zwar nicht verboten, an vielen Stränden sind sie aber unerwünscht. Warum? Weil die Japaner mit Tattoos Verbrecher in Verbindung bringen. Die waren nämlich früher die einzigen, die tätowiert waren. Es kann euch also passieren, dass die Strandaufsicht euch bittet, Tätowierungen abzudecken oder ihr zu einem anderen Badeplatz wechseln müsst.
0: Das war wieder eine spannende Info aus unserer Serie Andere Länder, andere Sitten. Ich bin die Dagmar, es ist kurz nach zwei.
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2: Wem ist das nicht schon mal passiert? Ihr möchtet gerne das Frühstücksomelett wenden und versucht euch im akrobatischen Pfanneschupfen. Aber das endet meistens entweder mit dem Omelett am Boden, teilweise am Herd oder völlig zerstört in der Pfanne. Hier die Lösung. Nehmt den Pfannendeckel, lasst das Omelett draufgleiten und setzt den Deckel dann einfach auf die Pfanne drauf. Kein Aufwand, kein zerstörtes Omelett, einfach purer Genuss ohne Drama.

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18: Sehr warm und schwül ist es heute Nacht.
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18: Es ist Mittwoch um 2:30 heute am 15. Juli. Ihr seid am Wohlfühlsender. Ich bin die Dagmar. 2:30, das ist die ganz perfekte Zeit jetzt für Taylor Swift, für Sandra, Supercooled, Maria Magdalena und hier für Eminem.
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2: Jetzt mit einem Ritual für einen entspannten Start in den Tag. Und auch wenn es für Nachteulen anfangs eine Überwindung ist, plant genug Zeit ein in der Früh. Ein wenig früher den Wecker stellen als unbedingt nötig. Ein bisschen früher aufstehen, das lässt euch den Tag viel stressfreier beginnen.
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2: Wer hätte gedacht, dass an Sängerin Mandy Capristo vielleicht eine Fliesenlegerin verloren gegangen ist? Mandy Capristo ist durch die Castingshow Popstars mit der Girlgroup Monrose berühmt geworden. Das waren die hier. Inzwischen ist Mandy Capristo längst solo unterwegs, lebt in Italien, in Mailand und hat im West Wing Interview ein Geständnis gemacht.
3: Eine Sache, die ich wirklich noch nie erzählt habe, ist, wie gerne ich renoviere. Ich habe Fliesen ausgetauscht, gespachtelt. Ich habe mir Do-It-Yourself-Videos angeschaut. Also eigentlich könnte ich jetzt den Job wechseln.
2: Braucht Mandy Capristo nicht. Sie ist auch als Solosängerin und Podcasterin erfolgreich.
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12: Mit Alex Sücker. Fast 60.000 Schülerinnen und Schüler haben sich heuer für die Sommerschule angemeldet. Diese findet wieder 2 Wochen vor Schulbeginn statt. Und für Kinder in Deutsch-Förderklassen ist die Sommerschule heuer erstmals Pflicht. Das heißt konkret, 15.700 Schülerinnen und Schüler können in der Sommerschule ihre Deutschkenntnisse stärken. Die meisten Anmeldungen gibt es in Wien, gefolgt von Nieder- und Oberösterreich. An die 300 goldene Mini-Mozart-Figuren aus Plastik stehen ab sofort im Mirabellgarten in Salzburg. Anlass ist der 270. Geburtstag von Wolfgang Amadeus Mozart. Die Installation des deutschen Künstlers Ottmar Hörl ist noch bis Ende August zu sehen und nach dem Ende der Ausstellung sollen die goldenen Mini-Mozarts einzeln verkauft werden. Und bis 18.30 Uhr kann man heute noch Lotto spielen. Es geht um einen 7-fach-Jackpot und über 8,4 Millionen Euro. Obwohl gerade viele auf Urlaub sind, wird bei den österreichischen Lotterien wieder mit zahlreichen Tipps gerechnet. Es ist erst der 9. 7-fach-Jackpot in der österreichischen Lotto-Geschichte.
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12: 32 Grad messen wir aktuell in Graz, 28 jetzt in Linz, 25 in Innsbruck. Und auch die Sonne zeigt sich noch im Großteil des Landes. Auf den Bergen und auch im Süden Österreichs, da brauen sich bereits wieder Gewitter zusammen, die auch heftig ausfallen können mit Starkregen, Hagel und Sturmböen. Morgen ähnlich, wieder schwül und gewittrig. Die Gewittergefahr verlagert sich morgen in den Osten.
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13: Jetzt kennen wir es, das schönste Wort der Welt, ganz offiziell. Welches es ist, hören wir uns gleich an hier am Wohlfühlsender. Ich bin die Dagmar, es ist 3.
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0: Alex Warren für euren Mittwochnachmittag jetzt um kurz nach drei. Wir kennen es, das schönste Wort der Welt. Eine internationale Expertenjury hat es gesucht und gefunden. Die Kriterien, Wörter, die ein gutes Gefühl auslösen, die gut klingen, die etwas Schönes bedeuten und die selten sind. 223 aus 75 Sprachen waren im Finale. Und Birgit Kern, welches hat jetzt gewonnen?
1: Es ist das Wort Kaitia Kitanga. Ist aus dem Maori, also vom indigenen Volk Neuseelands, und beschreibt die spirituelle Verantwortung, die Natur für zukünftige Generationen zu schützen und zu bewahren.
0: Kaitia Kitanga. Tanga klingt wirklich schön, wenn, ganz ehrlich gesagt, auch ein bisschen nach Unterwäsche. Und welche Worte lösen bei euch gute Gefühle aus? Urlaub, Wiener Schnitzel, Feierabend oder vielleicht sogar etwas wie Seele? Der dich jetzt für euch. New Soul, Yael Anaim hier am Wohlfühlsender.
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2: Neues Futter gibt's für alle Fans von Krankenhausserien. Auf Amazon Prime eröffnet ein neues Serienkrankenhaus, und zwar The Night Shift. Die Serie ist zugegeben nicht brandneu, ist ab 2014 schon mal gelaufen, aber jetzt ist sie online und reißt einen sofort mit.
3: Zentralen Zugang legen und Tubus vorbereiten.
4: Du hast Glück gehabt, dass er noch am Leben ist.
5: Das hat nichts mit Glück zu tun.
6: Schön, von meinem neuen Boss zu erfahren, dass ich mit ihrem Ex vögel.
2: Ja, ist in Wahrheit ewig Grey's Anatomy, nur mit anderen Darstellern und in einem anderen Krankenhaus, aber trotzdem, bei den Fans kommt's gut an. Worum geht's? Um eine Gruppe von Armeeärzten, die um das Leben von Patienten kämpfen und dabei auch gern mal auf ihre Tricks aus Kriegssituationen zurückgreifen. Ist also nicht ganz ohne, kommt in der Krankenhausleitung nicht immer gut an, dafür aber sehr bei den Serienfans. Also, The Night Shift auf Amazon Prime.
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9: 32 Grad messen wir aktuell in Graz, 28 jetzt in Linz, 25 in Innsbruck. Und auch die Sonne zeigt sich noch im Großteil des Landes. Auf den Bergen und auch im Süden Österreichs, da brauen sich bereits wieder Gewitter zusammen, die auch heftig ausfallen können mit Starkregen, Hagel und Sturmböen. Morgen ähnlich, wieder schwül und gewittrig. Die Gewittergefahr verlagert sich morgen in den Osten.
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12: Halb vier ist es. Ich bin die Dagmar Hager. Hallo Österreich. Schön, dass ihr bei uns seid am Wohlfühlsender. Und da wollen wir ja immer wieder auch mal wissen, wie ihr so tickt und haben da so Umfragen laufen. Jetzt gleich eine. Da wollen wir wissen, welche Superkraft hättet ihr denn gerne? Klär mal nach Shabusi oder Sophie Alice Baxter und Spiller.
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1: Wenn ich mein Leben noch einmal leben könnte, würde ich die gleichen Fehler machen. Aber ein bisschen früher, damit ich mehr davon habe. Schauspielerin Marlene Dietrich.
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1: Super stark sein wie Superman, andere Gestalten annehmen, Menschen oder Tiere wie Mystik oder Gedanken lesen können wie Professor X. Welche Superkraft hättet ihr denn gerne? Das haben wir euch heute gefragt.
2: Hellsehen war ganz cool. So in die Zukunft schauen oder zu wissen, was andere Leute denken. Da kann man so ein bisschen austricksen, das war ganz lässig.
3: Ich würde gern fliegen können, dann wäre ich viel schneller und ich stelle es mir einfach geil vor.
4: Ich würde mich gern teleportieren können, weil dann könnte ich mir immer den Weg von A nach B sparen, was manchmal praktisch wäre.
5: Bei mir wäre es aus ähnlichen Gründen das Fliegen. Einfach, weil man überall sein kann, ans Meer kann.
6: Dass man irgendwie was herzaubern könnte, was man sich wünscht.
7: Ich glaube, ich würde gern fliegen können. Irgendwie, da kann man die ganze Welt sehen in so Sekunden schneller. Ich glaube, das wäre wirklich mein Traum.
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10: Mit Alex Sücker. Fast 60.000 Schülerinnen und Schüler haben sich heuer für die Sommerschule angemeldet. Diese findet wieder 2 Wochen vor Schulbeginn statt. Und für Kinder in Deutsch-Förderklassen ist die Sommerschule heuer erstmals Pflicht. Das heißt konkret 15.700 Schülerinnen und Schüler können in der Sommerschule ihre Deutschkenntnisse stärken. Die meisten Anmeldungen gibt es in Wien, gefolgt von Nieder- und Oberösterreich. An die 300 goldene Mini-Mozart-Figuren aus Plastik stehen ab sofort im Mirabellgarten in Salzburg. Anlass ist der 270. Geburtstag von Wolfgang Amadeus Mozart. Die Installation des deutschen Künstlers Ottmar Hörl ist noch bis Ende August zu sehen und nach dem Ende der Ausstellung sollen die goldenen Mini-Mozarts einzeln verkauft werden. Und bis 18.30 Uhr kann man heute noch Lotto spielen. Es geht um einen 7-fach-Jackpot und über 8,4 Millionen Euro. Obwohl gerade viele auf Urlaub sind, wird bei den österreichischen Lotterien wieder mit zahlreichen Tipps gerechnet. Es ist erst der 9. 7-fach-Jackpot in der österreichischen Lotto-Geschichte.
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10: 32 Grad messen wir aktuell in Graz, 28 jetzt in Linz, 25 in Innsbruck. Und auch die Sonne zeigt sich noch im Großteil des Landes. Auf den Bergen und auch im Süden Österreichs, da brauen sich bereits wieder Gewitter zusammen, die auch heftig ausfallen können mit Starkregen, Hagel und Sturmböen. Morgen ähnlich, wieder schwül und gewittrig. Die Gewittergefahr verlagert sich morgen in den Osten.
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11: Hier zum 4 mit der Dagmar Hager und hier mit Taylor Swift am Wohlfühlsender.
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David Guetta und Kelly Rowland für euren Mittwochnachmittag jetzt um kurz nach vier. Das heißt, es sind nicht einmal mehr 5 Stunden bis zum zweiten Semifinal-Match England gegen Argentinien. Und mal schauen, vielleicht machen die Argentinier einer ihrer größten Legenden ein Geburtstagsgeschenk. Mario Kempes wird 72 heute, war ja damals, als die das erste Mal Weltmeister geworden sind, 1978, der Kapitän der argentinischen Nationalmannschaft, hat 2 Tore gemacht im Finale, wurde zum besten Spieler des Turniers gewählt und, was dann jeden verwundert hat, der hat dann in Österreich gespielt, und zwar bei Vienna in Wien und danach auch noch für St. Pölten und Krems. Ja, so war's. Und dann hat er seine Karriere beendet. Heute ist er sicher im Stadion und drückt seinen Argentiniern die Daumen. Und wenn ihr auch Geburtstag habt, happy

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2: In einer heißen Sommernacht, da schwitzen wir zwischen einem halben Liter und bis zu 2 Liter im Schlaf. Gute Bettwäsche macht das schon mit, aber wenn man so drüber nachdenkt, sollten wir die dann im Sommer öfter wechseln? Das haben wir Textilexpertin Maria Mörtenschlag gefragt.
3: Auf jeden Fall, mindestens einmal in der Woche die Bettwäsche waschen und auch die Matratze entlüften. Das heißt, am besten ist das Bett komplett weggeben und wenn möglich über ein Fenster oder ein Balkon die Bettwäsche raushängen. Ungefähr 1 Stunde, damit die Bettwäsche auslüften kann, aber auch die Matratze.
2: Vielen Dank, Textilexpertin Maria Mörtenschlag. Unser Extra-Tipp für Vielschwitzer: Nehmt Bettwäsche aus Leinen, die nimmt extra viel Feuchtigkeit auf, trocknet schnell und liegt angenehm kühl auf der Haut.
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14: 32 Grad messen wir aktuell in Graz, 28 jetzt in Linz, 25 in Innsbruck. Und auch die Sonne zeigt sich noch im Großteil des Landes. Auf den Bergen und auch im Süden Österreichs, da brauen sich bereits wieder Gewitter zusammen, die auch heftig ausfallen können mit Starkregen, Hagel und Sturmböen. Morgen ähnlich, wieder schwül und gewitterig. Die Gewittergefahr verlagert sich morgen in den Osten.
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16: Buchtipps, Freizeittipps, Hacks, alles, was zum Auto gehört, Dankbarkeitsmomente, Achtsamkeit, alles das gibt's hier bei uns am Wohlfühlsender. Also nur Gutes, was euch weiterbringt und Spaß macht. Und natürlich gehören auch die Songs dazu. Hier sind sie wieder. Ich bin die Dagmar Hager. Es ist 16:30.
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2: Wie viel Schlaf ist eigentlich normal? Allein bei uns im Team ist das irrsinnig unterschiedlich, gell, Kollegin Birgit Kern?
3: Ja, ich schlafe zum Beispiel durchschnittlich 7 Stunden.
2: Mhm. Unsere Kollegin Dagmar draußen in der Redaktion, die schläft 6,5 Stunden, hat sie gesagt. Ich bin irgendwo dazwischen. Mhm. Und jetzt gibt es eine offizielle Umfrage dazu, nämlich von IMAS.
3: Ja, 7,2 Stunden pro Tag schlafen die Österreicher während der Woche. Am Wochenende schlafen wir 1 Stunde länger. Mhm. Überhaupt schlafen die Österreicher im Schnitt 6 Minuten täglich länger wie noch vor 9 Jahren. Jedenfalls mit 7 bis 8 Stunden Schlaf pro Tag liegen die Österreicher genau bei der empfohlenen Schlafdauer für einen gesunden, erwachsenen Menschen.
2: Mhm. Ein spannendes Detail noch in der Studie: jeder 4. Österreicher wacht zumindest einmal in der Nacht auf.
3: Ja, bei mir ist es meistens, weil mein Hund so laut schnarcht.
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2: Heute nehmen wir euch in den Nationalpark Neusiedlersee-Seewinkel mit. Der Nationalpark gliedert sich in 6 Teilgebiete, jedes davon einzigartig und unverwechselbar. Ihr könnt sie auf dem gut ausgebauten Wegenetz selbst erkunden oder mit einem gebuchten Ranger die geheimnisvollen Ecken des Parks entdecken. Die wildlebenden Tiere, für die der Nationalpark bekannt ist, beobachtet ihr am besten mit Tierpfleger Sascha.
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16: Mit Alex Ücker. Wer ab nächstes Jahr geblitzt wird, zahlt in jedem Bundesland die gleich hohe Strafe. So steht es im neuen Verkehrsstrafenkatalog für Anonymverfügungen, den das Verkehrsministerium heute veröffentlicht hat. Insgesamt wurden im Katalog 290 Delikte vereinheitlicht. Die schlechte Nachricht: Für viele im Land werden die Strafen dadurch höher, denn die Vereinheitlichung der Verkehrsstrafen hat sich am bisher höchsten Niveau orientiert. Gute Nachrichten kommen heute vom Tourismus. Die Sommersaison in Österreich hat richtig gut begonnen. Schon im Mai hat es 12% mehr Übernachtungen gegeben als im Vorjahr. Laut Statistik Austria war es der höchste Maiwert seit Beginn der Aufzeichnungen. Einziger Wermutstropfen: Der Umsatz stagniert. Das heißt, es sind zwar mehr Urlauber im Land, die aber insgesamt weniger Geld ausgeben. Die Halbzeitpause im Finale der Fußball-Weltmeisterschaft am kommenden Sonntag soll länger als die üblichen 15 Minuten dauern. Der Grund ist eine große Halftime-Show, bei der unter anderem die Popstars Shakira, Madonna und Justin Bieber auftreten sollen. Die Rede ist von bis zu einer halben Stunde Pause.
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16: Die meisten Gewitter ziehen in den kommenden Stunden über Tirol, über das Wald- und Weinviertel, die südliche Steiermark und das Burgenland. Im restlichen Land bleibt es trocken. Das Wetter morgen wird ähnlich wie heute warm und zum Teil schwül, mit Temperaturen zwischen 27 und 33 Grad. Dazu viel Sonne und auch wieder einige Gewitter.
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17: Hallo Österreich, es ist 5, ihr seid am Wohlfühl-Sender und auf dem gibt es jetzt Sia und Sabrina Carpenter. Ich bin die Dagmar Hager, schön, dass ihr bei uns seid.
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0: Kurz nach fünf ist es heute am 15. Juli. Ich bin die Tagmesser, der Wohlfühlsender. Die spanischen Fußballfans sind schon einmal zufrieden. Hörbar.
1: Viva España!
2: Spanien hat eindeutig verdient gewonnen. Die haben es zerlegt. Das war Wahnsinn.
3: Das ist die beste Mannschaft gewonnen. Ich bin zufrieden. Wir sind mal im Finale.
4: Alla Española, haben gut gespielt.
0: In nicht einmal mehr vier Stunden geht es dann los mit dem zweiten Halbfinale und dann wissen wir, wer der Gegner ist am Sonntag ab 21 Uhr in New Jersey. Argentinien oder England. Wenn ihr schaut, ganz viel Spaß.
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2: Die Geburtstagsparty eurer Tochter oder eures besten Freundes steht kurz bevor und ihr wollt schnell viele Eier kochen für das selbstgemachte Buffet? Ganz einfach. Gebt die rohen Eier auf den Backrost und gebt sie dann ins Rohr bei 200 Grad Umluft für 10 Minuten. Kein übermäßiger Wasserverbrauch im Riesentopf, sondern einfach Eier auf dem Rost aus dem Backrohr nehmen. Abkühlen, schälen, fertig.
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15: Die meisten Gewitter ziehen in den kommenden Stunden über Tirol, über das Wald- und Weinviertel, die südliche Steiermark und das Burgenland. Im restlichen Land bleibt es trocken. Das Wetter morgen wird ähnlich wie heute warm und zum Teil schwül, mit Temperaturen zwischen 27 und 33 Grad. Dazu viel Sonne und auch wieder einige Gewitter.
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18: Jetzt um 17:30 am Mittwoch mit der Dagmar Hager. Und jetzt auch mit Leonie. Tipp am Rande, die spielt nächste Woche am 23. Juli live auf der Wiener Donauinsel beim Donauinsel Open Air. Da sind viele Tolle mit dabei. Zum Beispiel auch Milo oder Rita Ora.
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1: Das Einzige, was wir zu fürchten haben, ist die Furcht selbst. Franklin Delano Roosevelt, 32. Präsident der Vereinigten Staaten von Amerika.
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2: Ja, wir hatten unlängst prominenten Besuch. Lukas Fendrich war da, der Sohn von Austropopstar Reinhard Fendrich. Und Lukas startet jetzt ebenfalls als Musiker so richtig durch.
3: Ruf mich an, wenn du da bist.
2: Wir haben Lukas Fendrich gefragt, wenn er nur eine Sache in seiner Wohnung behalten dürfte. Was wäre das?
4: Das ist mein Klavier. Der hätte es wahrscheinlich jetzt hören wollen, eine Couch oder irgendwas oder das Bett. Aber mein Bett ist so alt, dass es schon auseinanderfliegt. Das ist wirklich zusammengezurrt und steht auf Büchern. Das Klavier ist eigentlich die Hauptantwort, ja.
2: Darauf hat er auch sein Album geschrieben, rezeptfrei von Lukas Fendrich.
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14: Mit Alex Sücker. Wer ab nächstes Jahr geblitzt wird, zahlt in jedem Bundesland die gleich hohe Strafe. So steht es im neuen Verkehrsstrafenkatalog für Anonymverfügungen, den das Verkehrsministerium heute veröffentlicht hat. Insgesamt wurden im Katalog 290 Delikte vereinheitlicht. Die schlechte Nachricht: Für viele im Land werden die Strafen dadurch höher, denn die Vereinheitlichung der Verkehrsstrafen hat sich am bisher höchsten Niveau orientiert. Gute Nachrichten kommen heute vom Tourismus. Die Sommersaison in Österreich hat richtig gut begonnen. Schon im Mai hat es 12% mehr Übernachtungen gegeben als im Vorjahr. Laut Statistik Austria war es der höchste Maiwert seit Beginn der Aufzeichnungen. Einziger Wermutstropfen: Der Umsatz stagniert. Das heißt, es sind zwar mehr Urlauber im Land, die aber insgesamt weniger Geld ausgeben. Die Halbzeitpause im Finale der Fußball-Weltmeisterschaft am kommenden Sonntag soll länger als die üblichen 15 Minuten dauern. Der Grund ist eine große Halftime-Show, bei der unter anderem die Popstars Shakira, Madonna und Justin Bieber auftreten sollen. Die Rede ist von bis zu einer halben Stunde Pause.
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14: Die meisten Gewitter ziehen in den kommenden Stunden über Tirol, über das Wald- und Weinviertel, die südliche Steiermark und das Burgenland. Im restlichen Land bleibt es trocken. Das Wetter morgen wird ähnlich wie heute warm und zum Teil schwül, mit Temperaturen zwischen 27 und 33 Grad. Dazu viel Sonne und auch wieder einige Gewitter.
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16: Mit der Dagmar jetzt und hier mit Katy Perry. Ich hoffe, es geht euch schon so richtig gut und ihr seid gechillt.
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0: Ozone für euren Mittwoch, jetzt kurz nach 6. Ritter Ora, die nächste dick im Kalender markieren. Die spielt kommende Woche am 23. Juli auch live am Donauinsel Open Air.
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1: Und es gibt sie doch. Einhörner. Zumindest werden Narwale wegen ihrem langen Stoßzahn, der spiralförmig aus ihrem Mund wächst, als Einhörner des Meeres bezeichnet. Der Stoßzahn kann bis zu 3 Meter lang und 8 Kilo schwer werden. Mit ihm können die Narwale in bis zu 1500 Metern Tiefe Nahrung finden. Er wird aber auch als Waffe bei Revierkämpfen eingesetzt.
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12: Die meisten Gewitter ziehen in den kommenden Stunden über Tirol, über das Wald- und Weinviertel, die südliche Steiermark und das Burgenland. Im restlichen Land bleibt es trocken. Das Wetter morgen wird ähnlich wie heute warm und zum Teil schwül, mit Temperaturen zwischen 27 und 33 Grad. Dazu viel Sonne und auch wieder einige Gewitter.
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15: Ich bin die Danghage, es ist 6:30 und auf meiner Playlist hier am Wohlfühlsender jetzt Michael Cimbello gleich mit Maniac, Kult Hit. Und zuvor hier noch Elton John gemeinsam mit Dua Lipa. Falls ihr heute Fußball schaut, geht los in 3,5 Stunden. Und falls ihr nicht schaut, wir hätten auch die XXX Lutz Lounge für euch. Extra chillige Musik fürs Genießen von diesem wunderschönen Mittwochabend.
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2: Kleine Rituale haben einen riesigen Einfluss darauf, wie der ganze Tag für euch wird. Deshalb unser heutiger Tipp: Hört morgens gute Laune Musik. Warum also nicht von einem Lieblingssong aufwecken lassen, anstatt vom Piepsen des Weckers? Eine Studie hat übrigens ergeben, dass Songs mit 100 bis 130 Schlägen pro Minute angeblich perfekt sind zum Aufstehen, zum Beispiel der hier. Läuft natürlich hier auf eurem Radiosender zum Wohlfühlen.
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3: Mit diesem Wissen könnt ihr heute in der Arbeit, daheim bei der Familie oder vielleicht auch beim Verein so richtig super smalltalken. Wir erklären ja für euch, woher bekannte Redewendungen kommen. Heute aus dem Schneidersein, Kollege Michi Seemann.
4: Diese Redewendung kommt vom Kartenspielen. Wer Schneider ist, steht im Spiel ziemlich schlecht da. Warum Schneider? Weil Schneider früher leider ein wenig angesehener Beruf war. Wer am Verlieren war, war also Schneider. Wer jedoch aus dem Schneider war, der hatte mehr als die Hälfte der Punkte und kann nicht mehr oder kaum mehr verlieren.
3: Danke, Michi. Darum sagen wir auch heute noch, wir sind aus dem Schneider, wenn wir uns aus einer schwierigen Lage befreien konnten.
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15: Mit Alex Sücker. Wer ab nächstes Jahr geblitzt wird, zahlt in jedem Bundesland die gleich hohe Strafe. So steht es im neuen Verkehrsstrafenkatalog für Anonymverfügungen, den das Verkehrsministerium heute veröffentlicht hat. Insgesamt wurden im Katalog 290 Delikte vereinheitlicht. Die schlechte Nachricht: Für viele im Land werden die Strafen dadurch höher, denn die Vereinheitlichung der Verkehrsstrafen hat sich am bisher höchsten Niveau orientiert. Gute Nachrichten kommen heute vom Tourismus. Die Sommersaison in Österreich hat richtig gut begonnen. Schon im Mai hat es 12% mehr Übernachtungen gegeben als im Vorjahr. Laut Statistik Austria war es der höchste Maiwert seit Beginn der Aufzeichnungen. Einziger Wermutstropfen: Der Umsatz stagniert. Das heißt, es sind zwar mehr Urlauber im Land, die aber insgesamt weniger Geld ausgeben. Die Halbzeitpause im Finale der Fußball-Weltmeisterschaft am kommenden Sonntag soll länger als die üblichen 15 Minuten dauern. Der Grund ist eine große Halftime-Show, bei der unter anderem die Popstars Shakira, Madonna und Justin Bieber auftreten sollen. Die Rede ist von bis zu einer halben Stunde Pause.
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15: Die meisten Gewitter ziehen in den kommenden Stunden über Tirol, über das Wald- und Weinviertel, die südliche Steiermark und das Burgenland. Im restlichen Land bleibt es trocken. Das Wetter morgen wird ähnlich wie heute warm und zum Teil schwül, mit Temperaturen zwischen 27 und 33 Grad. Dazu viel Sonne und auch wieder einige Gewitter.
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